gute Nacht. Was ist das? Abbiamo il Ghidi, buongiorno Ghidi, Andrea da Fermo. Was ist das?